Geist der Freistoßung, Edmund Allen, Schloss. Bitte, Leute, von der Bitte.